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Miss the Sea mit Sometimes I Love You. 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

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Taylor Swift mit I Knew It, I Knew You.

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Katy Perry mit Watch It Burn.

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Tampa City mit Self-Aware.

0: Pink für euch am Sonntagvormittag um 5 vor 10.
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0: Viel Blaulicht gestern Nachmittag in Aachen, Fabian Flemmer.
2: Fast 20 Menschen mussten vom Rettungsdienst versorgt werden.
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2: Ein größerer Einsatz von Feuerwehr und Rettungsdienst gestern Nachmittag beim Gehörlosenzentrum an der Talbotstraße. Insgesamt 17 Personen sind nach akuten Magen-Darm-Beschwerden im Krankenhäuser gebracht worden. Das Gesundheitsamt der Stadtregion Aachen untersucht die Ursache. Es könnte sich aber wohl um verdorbene Lebensmittel als Auslöser handeln. Bei Messungen der Feuerwehr ist nichts aufgefallen, was als möglicher Grund in Frage gekommen wäre. Zwischen Kleingladbach und Gerderath ist gestern Abend ein Feuer auf einem Feld ausgebrochen. Strohballen sind in Brand geraten und dadurch auch ein angrenzendes Feld. Für die Feuerwehr hat sich dadurch ein längerer Einsatz ergeben. Die Feuerwehrleute konnten aber schnell verhindern, dass sich das Ganze weiter ausbreitet. Heute Morgen kann an der Stelle weiterhin noch Rauch aufsteigen. Die Situation ist aber geregelt und die Feuerwehr mittlerweile abgezogen. Zur Brandursache ist noch keine Angabe gemacht worden. Nicht immer erkennen wir KI-Werke, ab heute wird es aber leichter. Von heute an gelten in der Europäischen Union neue Regeln für die Kennzeichnung von Inhalten, die mithilfe von KI erstellt worden sind. Das gilt für Bilder, Videos oder auch Texte, die kommerziell oder professionell eingesetzt werden. Damit können Nutzer in der EU im Netz jetzt deutlich häufiger auf KI-Wasserzeichen stoßen, damit wir das daran dann auch erkennen können. Die Kennzeichnung der Inhalte, die muss dabei aber von den KI-Anbietern selbst vorgenommen werden. Eine Übergangsfrist dafür, die gilt bis Anfang Dezember. Viele Menschen beim CSD in Hamburg immer ja wieder jetzt unter besonderer Beobachtung nach dem Anschlag. 300.000 Menschen haben sich an der Demo beteiligt, das haben Polizei und Veranstalter mitgeteilt. Auch in Bonn, Mörs und Ahaus, also in NRW, hat es Veranstaltungen wie den Christopher Street Day gegeben. Und bei diesen Paraden ist auch alles friedlich geblieben, das hat auch Innenminister Herbert Reul gesagt. Die Erwartungen in die Bundesregierung für dieses Jahr sind nicht mehr wirklich groß. Das zeigt eine Umfrage. Nach dem Umbau des Kabinetts rechnen 65% nicht damit, dass die schwarz-rote Regierung in diesem Jahr noch wichtige Reformen umsetzen wird. 25% sagen dagegen, die schaffen noch was. Besonders großen Handlungsbedarf sehen die Befragten bei den Themen Rente, Wirtschaft und auch Gesundheit. Und Testspielerfolge für die Mannschaften aus dem 100,5 Revier. Alemannia Aachen hat sich bei Roda JC Kerkrade mit 4:2 durchgesetzt. Heute geht es für die Alemannia ab 2 Uhr mit einem Freundschaftsspiel gegen Eintracht Trier weiter. Nächsten Sonntag geht dann die dritte Liga zu Hause gegen Fair los. Borussia Mönchengladbach hat währenddessen mit 3:1 bei Hansa Rostock gewonnen. Heute geht es ins Trainingslager. Erster Bundesligaspieltag ist Ende August. Die AS Eupen hat ihr Testspiel in Venlo mit 3:2 gewonnen. In 2 Wochen geht es für die Eupner in der Liga los.
0: In Herzogenrath und Scheifendal haben wir bereits 22 Grad und 32 Grad sind heute drin. In der Eifel ein Ticken kühler, dabei bleibt es aber weiter trocken, keine Wolken am Himmel und es wird schwül im Verlauf des Tages. Trinken auf jeden Fall nicht vergessen, Leute, heute. Morgen wird es dann ungefähr so warm wie heute, sogar noch ein Ticken schwüler. Abends bekommen wir mit etwas Glück Abkühlung durch Gewitter, da drücken wir doch einfach mal die Daumen für. Und ich merke schon, ihr seid mal wieder im Urlaubsverkehr. Gerade ein bisschen was los auf der A4 Maastricht Richtung Aachen. 1 Kilometer Stau vor dem Grenzübergang Fettschau. Da braucht ihr gerade 5 Minuten länger. Ansonsten war's das. Ich wünsche euch eine gute Fahrt.
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0: 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Da ist die Liste aber gerade noch leer. Also neue Blitzer meldet ihr gerne über die 100,5 App. Oder ihr schreibt mir eine WhatsApp an die 01578 212 1005.
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0: Tag, moin und hallo, willkommen zu eurem Sonntag auf 100,5, das Hitradio. Ist schon wieder mega warm und drückend heute Morgen draußen, oder? Eben als ich die Tür aufgemacht habe, dachte ich mir, boah, gar keinen Bock. Deshalb legen wir uns das Kühlpack in den Nacken und zum Frühstück gibt's einfach mal gefrorene Früchte, oder? Nice. Egal wie, Hauptsache Kühl und Abkühlung für die Ohren gibt's dann von uns. Jetzt mit 3 Hits am Stück. Mein Name ist Max Schlösser, Tag zusammen.

wach werden mit Bruno Mars. Hallöchen zusammen an eurem Sonntag hier auf 100,5 Das Hitradio. Ist schon praktisch, ne, wenn man als Musikerin mit einem Musikproduzenten verheiratet ist. Der kann dann einen immer Songs für dich komponieren, ohne dass es irgendwie was kostet, ne? Das ist schon mal nicht schlecht. Oder man bringt einfach gemeinsam Hits raus, wie Selena Gomez und ihr Mann Benny Blanco. Selena, ja, kennen wir alle schon, brauche ich eigentlich nichts mehr zu erzählen. Deshalb schauen wir jetzt mal, was ihr Mann denn so im Lebenslauf stehen hat. Ja, sieht gar nicht so schlecht aus. 13 Grammy-Nominierungen, Arbeitszeugnisse von Rihanna, Katy Perry, Maroon 5, Justin Bieber, Ed Sheeran und. Und dann gibt's auch noch Topnoten, ja, für Hits wie Teenage Dream, Moves Like Jagger oder Diamonds. Tja, da kann der neue Song von Selena Gomez und ihrem Mann Benny Blanco ja nur gut werden. Namen verrate ich euch auch noch. T. Olivideo gibt's jetzt für euch am neuen Musiksonntag. Viel Spaß und schönes Wochenende.

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7: Hallo, 100,5 Revier. Wir haben jetzt 10:05 und in Herrn und Setterich gerade 23 Grad. 32 sind heute drin bei uns im 100,5 Revier. In der Eifel kann es auch ein bisschen kühler sein. Das heißt, wenn ihr es ein bisschen kühler macht, ab in die Eifel. Dazu gibt es nämlich weiterhin keine Wolken. Es bleibt trocken und es ist auch schon ganz gut schwül heute. Deshalb das Trinken nicht vergessen. Morgen geht es dann auch warm weiter. Es wird sogar noch ein bisschen spüler. Abends bekommen wir mit ein bisschen Glück eine Abkühlung durch Gewitter. Aber das ist leider auch noch nicht sicher. Haltet auf jeden Fall durch in der Hitze. Ja, dafür gibt's aktuell nichts beim Verkehr. Kommt gut ans Ziel.
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7: 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Da habe ich einen Blitzer für euch in Aachen auf der Trierer Straße. Den hat Paul gesehen. Vielen lieben Dank dir. Alle Blitzen könnt ihr ansonsten auch über die 100,5 App melden oder ihr schickt mir eine WhatsApp an die 01578 212 1005.
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7: Mit Max Schlösser, Tag zusammen, jetzt Kamrat.

hat Harry Styles einfach nochmal einen rausgehauen, ne? American Girls auf 100,5, das Hitradio, was ein geiler Song. Ich brauche aber jetzt mal eure volle Aufmerksamkeit für was anderes. Ich habe nämlich vor, euch ein Bild in den Kopf zu malen, ja? Stellt euch mal vor, eine meterlange, aufblasbare XXL-Flasche wird bei einem Konzert vom Publikum über die Menschenmenge getragen. Und in der Flasche steht nicht irgendwie Modellbauschiff oder so, sondern Katy Perry. Genau das erlebt ihr aktuell auf ihren Konzerten. Ja, Katy lässt sich da in einer riesigen aufblasbaren XXL-Flasche vom Publikum zur Bühne tragen. Blöd nur, wenn das Publikum da keinen Bock drauf hat und Katy in der Flasche lieber durch die halbe Konzerthalle bewegt und das minutenlang. Das ist diese Woche bei einem Konzert passiert. Online gibt's davon Videos, könnt ihr euch anschauen, ist ganz witzig. Die Sängerin stolpert da minutenlang durch diese aufblasbare Flasche in High Heels. Und das Wichtigste, die Flasche hält. Also wenn ich der Hersteller dieser Flasche wäre, ja, würde ich genau mit diesen Videos Werbung machen. Und das Wichtigste natürlich, Katy, ist auch nichts passiert. Jetzt Last Friday Nights.

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0: Felix Jähn für euch um 10:55 ab in die Nachrichten.
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0: Fast 20 Menschen sind nach einer Veranstaltung in Aachen in Krankenhäuser gebracht worden, Fabian Flemmer.
2: Die Gemeinsamkeit, alle Betroffenen haben Kartoffelsalat gegessen.
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2: In Aachen hat es gestern Nachmittag einen größeren Einsatz von Feuerwehr und Rettungsdienst gegeben. Bei einem Fest am Gehörlosenzentrum an der Talbottstraße ist es bei mehreren Menschen zu Magen-Darm-Beschwerden gekommen. Insgesamt 17 Personen sind in Krankenhäuser gebracht worden. Die Ursache für den Vorfall ist wohl verdorbener Kartoffelsalat gewesen, von dem alle Betroffenen etwas gegessen hatten. Messungen der Feuerwehr haben nichts ergeben, was als alternativer Grund in Frage gekommen wäre. Auf einem Feld zwischen Gerderath und Kleingladbach ist gestern Abend ein Feuer ausgebrochen. Erst haben Strohballen gebrannt und dadurch dann auch angrenzende Felder. Für die Feuerwehr hat sich dadurch ein längerer Einsatz ergeben. Die Feuerwehrleute konnten den Brand aber eingrenzen und auch verhindern, dass er sich weiter ausbreitet. Gerade kann nach Info der Feuerwehr noch Rauch von dieser Stelle aufsteigen. Eine Gefahr, die besteht aber nicht. Die Feuerwehr ist mittlerweile auch abgezogen. Von heute an könnten uns im Netz deutlich öfter KI-Wasserzeichen begegnen. In der Europäischen Union gelten neue Regeln zur Kennzeichnung von Inhalten, die mit künstlicher Intelligenz erstellt worden sind. Die Regeln gelten für generierte Bilder, Videos oder auch Texte. Vor allem täuschend echt wirkende Inhalte, also Deepfake-Videos, sollen besser erkannt werden. Deepfake-Videos zum Beispiel sollen eine Kennzeichnung direkt am Anfang des Videos haben oder auch eine, die dann immer wieder während eines Videos angezeigt wird. Die neuen Pflichten, die gelten nicht für Privatpersonen, außer die KI-Inhalte werden zu beruflichen Zwecken benutzt. Die Kennzeichnung muss dabei von den Anbietern selbst vorgenommen werden. Bis Anfang Dezember gibt es noch eine Übergangsfrist für diese Regelung. Feuerwehrleute aus Nordrhein-Westfalen sind in Spanien angekommen, um beim Kampf gegen die Waldbrände zu helfen. Feuerwehrleute unter anderem aus Bonn, Düsseldorf und Leverkusen hatten sich am Donnerstag auf den Weg gemacht. Brände in der Natur, die sind auch bei uns hier weiterhin Thema. Der Waldbrandgefahrenindex vom Deutschen Wetterdienst zeigt für einen Teil des 100,5 Reviers heute die zweithöchste Gefahrenstufe an. Die Feuerwehr Mönchengladbach hat gestern an einer Übung teilgenommen, um besser auf Brände auf Feldern oder auch in Wäldern vorbereitet zu sein. Testspielerfolge für Alemannia Aachen, Borussia Mönchengladbach und AS Olpen. Die Alemannia hat gestern mit 4:2 bei Roda JC Kerkrade gewonnen. Heute geht es mit einem nächsten Testspiel direkt gegen Regionalligist Eintracht Trier weiter. Anschluss in Dürwes ist um 2 später. Borussia Mönchengladbach hat einen Tag vor Beginn des Trainingslagers am Tegernsee gestern dann noch mit 3:1 im Test gegen Drittligist Hansa Rostock gewonnen. Und auch die AS Olpen konnte einen Sieg im Test einfahren. Gegen den niederländischen Zweitligisten Venlo stand es am Ende 3:2 für die Olpener.
0: Bei euch in Würselen haben wir gerade 23 Grad, Oberbruch kommt auf 24 und satte 32 sind auch heute wieder drin. In der Eifel wird es ein bisschen kühler, falls ihr es ein bisschen kühler haben wollt. Dazu bleibt es weiter trocken, es gibt kaum Wolken am Himmel und es ist leider auch wieder richtig schwül. Vergesst also heute auf jeden Fall das Trinken nicht. Morgen wird es dann ungefähr so warm wie heute, sogar noch eine Ecke schwüler und abends ist dann mit ein bisschen Glück Abkühlung in Form von Gewittern drin. Vorsicht bitte auf der A4 Köln Richtung Aachen zwischen Elsdorf und Merzenich ist ein Auto liegen geblieben. Fahrt da bitte etwas langsamer. Das war's aber ansonsten. Eine gute Fahrt.
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0: 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Eine Blitzen haben wir in Aachen auf der Trierer Straße. Danke an Paul fürs Melden. Ansonsten könnt ihr die Blitzen jederzeit nachschauen in der 100,5 App und seit neuestem auch darüber melden. Guckt euch das gerne mal an. Wenn ihr es aber klassisch wollt, schickt ihr mir einfach eine WhatsApp mit allen Blitzen an die 01578 212 1005.
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0: Wunderschönen Sonntag wünsche ich euch. Wir starten gemeinsam in den Tag und freuen uns über den Urlaub, oder? Egal, ob gerade beim Kofferpacken, schon wieder auf dem Rückweg vom Meer oder auch einfach auf dem geliebten Balkonien. Wir haben ja inzwischen Wetter bei uns, da brauchen wir auch nicht mehr nach Spanien. Jetzt Taylor Swift für euch, The Fate of Ophelia, danach noch Panic at the Disco und gute Musik von J-Lo. Mein Name ist Max Schlösser, startet gut in den Tag.

Kleiner Wachmacher für euch am Sonntagvormittag. J-Lo, Save Me Tonight. Hier ist 100,5 das Hitradio. Hallöchen zusammen. Jetzt gibt's weiterhin neue Musik am Sonntag für euch. Und zwar nicht nur ein einzelnen Song, nein, ein ganzes Album. Der Name Peter, die Künstlerin Ariana Grande. Einen Song aus ihrem neuen Album kennen wir schon, Hate That I Make You Love Me. Jetzt hören wir aber natürlich nochmal in den Rest von der Platte rein. So

Das klingt auf jeden Fall schon mal nice. Und im Album steckt wohl auch ganz viel Kritik am Musikbiss, an Hollywood und an der Kulturindustrie insgesamt, sagt Ariana. Bei ihrer letzten Tour hat sie ja auch schon auf solche Spielchen wie Dynamic Pricing verzichtet. Richtig cool. Hoffen wir mal, dass die richtigen Bosse in Hollywood dieses Album hören. Und natürlich gibt's Ariana Grande jetzt auch für euch. Hate That I Made You Love Me.

0: Hallo 100,5 Revier, wir haben jetzt gleich 11:55 und schauen mal kurz aufs Wetter. Bei euch in Siersdorf haben wir gerade 24 Grad, Mönchengladbach ist bei 26. 32 Grad sind heute drin, falls ihr es ein bisschen kühler wollt, fahrt am besten in die Eifel. Dazu bleibt es weiterhin trocken, es gibt kaum Wolken und es ist auch schon wieder ganz schön schwül draußen. Das Trinken heute auf jeden Fall nicht vergessen. Morgen wird es dann ungefähr so warm wie heute, es wird aber tatsächlich noch ein bisschen schwüler. Abends ist dann mit Glück ein bisschen Abkühlung durch Gewitter drin, aber dafür müssen wir hoffen. Da im Verkehr habe ich einmal die A4 für euch, Köln Richtung Aachen. Zwischen Elsdorf und Merzenich ist ein Auto liegen geblieben. Fahrt da bitte vorsichtig, ansonsten gute Fahrt.
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0: 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Geblitzt werdet ihr in Aachen auf der Trierer Straße. Danke an Paul. Und dann noch ein frischer Blitzer zwischen Elsdorf und Eschweiler auf der Rüde Waterloo. Den hat Michi gemeldet. Vielen lieben Dank dir. Blitzer und weitere Staus meldet ihr gerne in der 100,5 App. Oder ihr schreibt mir eine WhatsApp an die 01578. 212 1005.
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0: mit Max Schlösser. Schön, dass ihr da seid. Wir genießen das Wochenende jetzt mit Alex Warren, Fever Dream, danach noch Robin Schulz.

0: Shabuzi, Blink Twice.
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0: Auf 100,5, das ist Radio für euch. Schön, dass ihr da seid. Und wir fragen euch ja jede Woche, welche Hits sind euch besonders wichtig? Bei welchen Songs dreht ihr das Radio lauter und warum? Daraus machen wir dann eure 100,5 Hit-Story.
2: Lose Yourself von Eminem. Ich bin Sus und ich komme von hier aus Aachen. Zu Hause morgens, so beim Frühstück, rappen wir dann. Da sagt dann Mama, können wir Eminem hören? Und dann machen wir die Boombox ganz laut. Und dann rappen wir beim Müsli essen. Es ist einfach lustig, mit einem Kind Ami-Rap zu singen. Es ist einfach witzig.

0: Hallo ihr Lieben, wir haben jetzt 5 vor 12.
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0: Wo sonst Wasser fließt, sieht es teilweise nach Wüste aus, Fabian Flemmer.
2: Die nächsten Rheinpegel in NRW sinken auf ein neues Rekordtief.
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2: Nein, jetzt kann man mich hören. Alles gut, perfekt. Am Rheinpegel in Duisburg ist heute Morgen ein neuer Tiefstwert gemessen worden. Auch in Düsseldorf ist der Pegelstand auf ein neues historisches Tief gesunken. In Köln ist das schon gestern passiert. Wegen der Situation im Rhein sind Schiffe teilweise mit weniger Ladung unterwegs. Ursache ist die anhaltende Trockenheit. Bei einem Fest am Gehörlosenzentrum in der Aachener Talbotstraße ist es gestern Nachmittag zu einem großen Einsatz von Feuerwehr und Rettungsdienst gekommen. Insgesamt 17 Menschen mussten wegen Magen-Darm-Beschwerden in Krankenhäuser gebracht werden. Der Auslöser ist wohl verdorbener Kartoffelsalat gewesen, von dem alle Betroffenen gegessen haben. Messungen der Feuerwehr haben nichts ergeben, was als alternativer Grund in Frage gekommen wäre. Zwischen Kleingladbach und Gerderath hat es gestern Abend gebrannt. Erst haben Strohballen Feuer gefangen und dadurch dann auch angrenzende Felder. Für die Feuerwehr hat sich dadurch ein längerer Einsatz ergeben. Die Feuerwehrleute konnten den Brand eingrenzen und auch verhindern, dass sich die Flammen weiter ausbreiten. Am Morgen ist noch Rauch von der Stelle aufgestiegen, eine Gefahr besteht aber nicht. Die Feuerwehr hat ihren Einsatz am Morgen beendet. Und Stichwort Brände, der Waldbrandgefahrenindex vom Deutschen Wetterdienst, der liegt heute in Teilen des 100,5 Reviers auf der zweithöchsten Stufe. Dazu wird von den meteorologischen Instituten in Ostbelgien und Südlimburg schon heute wegen der Hitze gewarnt, beim Deutschen Wetterdienst ab morgen. Um sich besser auf Brände und auf Feldern oder in Wäldern vorzubereiten, hat die Feuerwehr Mönchengladbach gestern an einer Übung teilgenommen. Bestimmte Inhalte, die mit künstlicher Intelligenz erstellt werden, müssen von heute an in der EU klar gekennzeichnet sein. Von heute an gelten neue Regeln bei Inhalten, die kommerziell oder professionell eingesetzt werden in der Europäischen Union. Wir könnten dadurch im Netz deutlich öfter auf KI-Wasserzeichen stoßen, in Videos, Bildern oder auch Texten. Die Kennzeichnung der Inhalte, die gilt für alle KI-Anbieter, die ihre Modelle jetzt neu auf den Markt bringen. Für Anbieter wie ChatGPT oder Gemini mit bestehenden Modellen sollen die Regeln spätestens ab Dezember gelten. Es gibt eine Übergangsfrist. In Belgien endet jeder vierte Unfall mit einem Fußgänger mit Fahrerflucht. Das zeigt jetzt eine neue Studie. Auch Radfahrer sind demnach häufiger von solchen Unfällen betroffen. Das Verkehrssicherheitsinstitut hinter dieser Studie sieht die Entwicklung als besorgniserregend an, auch wenn mehr als 8 von 10 Unfallverursacher ermittelt werden können. Das Institut will eine neue Studie starten, um unter anderem herauszufinden, warum die Zahl der Unfallflüchtigen nicht zurückgeht, obwohl die Aufklärungsquote immer besser wird. Und die Freibäder in NRW haben angesichts des Wetters in diesem Jahr gute Chancen auf einen Rekordsommer. Die Deutsche Gesellschaft für das Badewesen in NRW hat jetzt eine erste positive Bilanz gezogen. Genaue Zahlen, die gibt es aber noch nicht. Aus Sicht der Freibäder ist es vor allem gut, dass das Wetter jetzt auch zu Beginn der Sommerferien gepasst hat. Das ist letztes Jahr zum Beispiel anders gewesen.
0: Ja, und ihr habt es gerade schon in den Nachrichten gehört, es wird heute mal wieder richtig warm im 100,5 Revier. Verlautenheite gerade bei 25 Grad, Heinsberg kommt auf 26, 32 Grad sind heute drin. In der Eifel wird es ein bisschen kühler, falls ihr da Lust drauf habt. Dazu bleibt es weiterhin trocken bei uns, es ziehen so ein paar Wolken durch, die bleiben aber harmlos. Und es ist heute schon wieder richtig schwül, auch um diese Uhrzeit, deshalb das Trinken nicht vergessen. Morgen geht's dann so warm weiter, es wird sogar noch ein Ticken schwüler. Abends bekommen wir mit ein bisschen Glück Gewitter, die dann Abkühlung bringen. Aber dafür müssen wir die Daumen drücken. Eine Meldung von der A4 Maastricht Richtung Aachen. 1 Kilometer Stau vorm Grenzübergang Fettschau. Aktuell braucht ihr da 5 Minuten länger. Und dann noch ist viel los in Eupen. Auf der Monschauer Straße Richtung City. Aktuell 1/4 Stunde länger. Haltet da auf jeden Fall durch und allen unterwegs eine gute Fahrt.
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0: 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Geblitzt werdet ihr in Aachen auf der Trierer Straße. Dann nochmal zwischen Alsdorf und Eschweiler auf der Rue de Waterloo. Und in Stolberg stehen sie auf der Hastenrather Straße. Dann hat sich Jonas noch bei mir gemeldet.
3: Guten Morgen, liebes 100,5-Team. Der Jonas hier aus Aachen. Ich habe eine Blitze für euch. Und zwar an der Autobahnausfahrt Alsdorf in Fahrtrichtung Höngen steht ein Blitzer. Vorsicht, da ist Tempo 50. Schöne Grüße, der Jonas aus Aachen.
0: Vielen lieben Dank dir, Jonas. Und ihr könnt es genauso machen wie Jonas. Schickt mir einfach eine WhatsApp an die 01578 212 1005 mit allen, was ihr unterwegs so seht. Oder ihr schaut einfach in unserer App vorbei und tragt die Blitzer da ein.
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0: Mit Max Schlösser. Genießt das Wochenende. Gleich habe ich noch neue Musik von Dasha für euch. Ich verspreche schon mal, da gibt es gute Laune-Stimmung, passend zum Wetter mit bestem Country-Pop. Vorher gönnen wir uns aber ein schönes, kühles Eis und die beste Musik von Bebe Rexha, One Republic und Coldplay.

Coldplay, We Pray auf 100,5, das Hitradio für euer Wochenende. Oh, und das war ein bisschen laut, sorry Leute. Weiter geht's mit neuer Musik hier bei uns auf 100,5, das Hitradio. Jetzt von Dasha. Beste Pop-Country-Musik für unsere Ohren. Ihre neue Single heißt Mimo. Musikalisch geht's genau so weiter, wie wir sie kennen. Und was ich ja bei Dasha immer noch so besonders feier, die Stories in ihren Hits, ne, die sind immer besonders gut beobachtet. Geschichten aus dem Leben, aber messerscharf erzählt. Könnt ihr ja jetzt mal drauf achten. Wir freuen uns drauf. Mimo, die neue Single von Dasha, für euch neu bei uns.

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5: Jetzt schauen wir auf die Woche um 12:30.
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7: Mit Fabian Flemmer. Nach dem Großbrand in Wassenberg-Forst letzte Woche kritisiert die Feuerwehr jetzt Schaulustige aus Schärfste. Auch in Aachen werden zunehmend Einsätze der Feuerwehr gestört. 100,5-Reporterin Annika Neumann.
8: Das passiert immer häufiger. Die Feuerwehr Aachen sagt, dass Einsatzkräfte fast täglich erleben, wie Menschen Absperrungen ignorieren oder sogar Zufahrten blockieren. Und viele wollen möglichst nah an den Einsatz, um Fotos oder Videos zu machen. Das kostet Zeit, lenkt die Einsatzkräfte ab und kann für alle Beteiligten gefährlich werden. Gleichzeitig wird auch noch die Privatsphäre verletzt. Bei Baumarbeiten kam es jetzt in der jüngsten Vergangenheit zudem vor, dass Menschen Absperrungen umgingen und über umgestürzte Bäume stiegen, obwohl dort Einsatzkräfte mit der Beseitigung der Bäume beschäftigt waren.
7: Die Feuerwehr appelliert deshalb eindringlich: Einsatzstellen möglichst weiträumig umfahren, Abstand halten und keine Fotos oder Videos machen. Schlechte Nachrichten aus der Landwirtschaft. Die Erdbeer- und Spargelernte in NRW war dieses Jahr so schlecht wie seit 10 Jahren nicht mehr. Grund dafür ist nicht nur das trockene Wetter, sondern vor allem hohe Lohnkosten für die Landwirte, weswegen sie weniger ernten können, sagt zum Beispiel Erdbeer- und Spargelbauer Arne Henskens aus dem Selfkant. Bei ihm war die Ernte im Vergleich zu anderen gut. Er erntet seine Erdbeeren aber auch unter Abdeckung, was weniger arbeitsintensiv ist als die Ernte auf Freilandflächen.
9: Also es ist sehr arbeitsintensiv, es ist sehr mühsam, es ist sehr anstrengend. Ja, die Erdbeeren wachsen unten auf dem Boden, man muss sich bücken zum Pflücken, der Pflege Aufwand ist sehr groß und da ist es einfach im geschützten Anbau, hat man es einfacher, man hat eine bessere Qualität auch und man hat geringeres Risiko.
7: Die Erdbeerernte in NRW fällt insgesamt 17% schlechter aus als letztes Jahr, die Spargelernte 7%. Nach dem tödlichen Vorfall beim Berliner CSD will Aachen an seiner eigenen Feier festhalten. Der Christopher Street Day Ende August soll gerade jetzt ein Zeichen für Offenheit und Vielfalt setzen, schreibt Aachens Oberbürgermeister Michael Ziemons auf Instagram. Vorher wird aber nochmal konkret über die Sicherheit gesprochen.
10: Wir werden uns hier in Aachen mit der Polizei noch in dieser Woche zusammensetzen. Ich werde auch persönlich dabei sein und darüber reden, was bedeutet das für die Aachener Veranstaltungen, welche Sicherheitslage hat die Polizei, welche Erkenntnisse und welche Konsequenzen müssen wir daraus auch ziehen.
7: In Aachen findet der CSD in diesem Jahr zum 10. Mal statt. In Berlin ist am Abend eine Frau getötet worden, viele weitere Menschen sind verletzt worden vor ein paar Tagen. Die Ulla-Klinger-Halle in Aachen schließt ab dem 10. August für rund ein halbes Jahr. Über dem Leerschwimmerbecken und dem Sportbecken muss die Decke saniert werden. Der öffentliche Badebetrieb, der fällt deshalb voraussichtlich bis Ende Februar aus. Als Ersatz, da öffnet die Stadt zusätzlich die Elisabeth-Halle, die in den Sommerferien normalerweise geschlossen bleibt. Das Springerbecken der Ulla-Klinger-Halle kann während der Bauzeit weiter von Schulen und Vereinen genutzt werden. Und Würseln testet eine neue Hilfe für durstige Stadtbäume. Sensoren messen direkt im Stamm, wie gut ein Baum noch mit Wasser versorgt ist. So kann der Baubetriebshof gezielter gießen und früher reagieren, bevor Blätter welken oder Äste absterben. Gleichzeitig prüft die Stadt auch, wie gut unterirdische Speicherbeete Regenwasser für trockene Tage festhalten. Das Projekt, das läuft zunächst für ein Jahr und soll helfen, Wasser zu sparen.
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5: Und wir starten mit der A4. A4 Köln Richtung Aachen. Da ist Höhe Merzel nicht ein Fahrzeug liegen. In Höhe Merzel liegen Gegenstände auf der Fahrbahn. Fahrt da bitte vorsichtig. Wir schauen auf die Staus. A4 Maastricht Richtung Aachen. 1 Kilometer Stau vorm Grenzübergang Fetschau. Da braucht ihr aktuell 10 Minuten länger Richtung Deutschland. Und dann ist noch viel los in Rötchen auf der Bundesstraße. Aktuell in beiden Richtungen plus 5 Minuten. Das war's. Gute Fahrt.
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5: 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Blitzen haben wir in Aachen auf der Trierer Straße, dann zwischen Alsdorf und Eschweiler auf der Rue de Waterloo. In Stolberg stehen sie auf der Hastenrather Straße und dann noch frisch reingekommen Blitzer in Aachen-Preußwald auf der Lütticher Straße. Danke an Paul, Michi, Jonas, Marco und Leonie fürs Durchgeben. Alle Blitzen könnt ihr auch nochmal nachschauen in der 100,5 App oder mir weitere melden. Schickt mir einfach eine WhatsApp oder ruft mich an der 100,5 Hotline unter 0180 501 0055.
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5: Mein Name ist Max Schlösser, schön, dass ihr mit dabei seid. Als Belohnung gibt's jetzt Taylor Swift, Opalite.

Martin Garrix und Ed Sheeran singen uns durch den Sonntagmittag, ihr 100,5 das Hitradio, Hallöchen zusammen. Ja, ja, die Halbzeitshow vor 2 Wochen bei der WM war eher zum Vergessen, oder? Ich muss euch aber jetzt trotzdem nochmal dran erinnern. I'm sorry, es tut mir leid. Aus der Show geht nämlich etwas Gutes hervor, doch noch so am Ende. Justin Bieber ist ja aufgetreten und hatte bei dem Act ein paar neue Sneaker an, von seiner eigenen Marke. Und diese Sneaker wurden jetzt für den guten Zweck versteigert. Stolze 26.400 US-Dollar hat jemand für die Bieber-Sneaker hingelegt. Das Geld wird genutzt, um Kindern den Zugang zu Bildung und Sport zu ermöglichen. Tolle Sache, finde ich. Vielleicht können wir ja auch noch mehr von Justins Sachen versteigern. Der Junge ist ja so gut in Shape, der hat gar keine Klamotten nötig. 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

0: Hallo ihr Lieben, wir haben jetzt 5 vor 1.
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0: Ja, und das sieht teilweise nicht mehr so wirklich nach Fluss aus, Fabian Flemmer.
2: Ja, im Rhein sind neue Tiefswerte gemessen worden.
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2: Die nächsten Rheinpegel sind auf neue Tiefswerte gefallen. In Duisburg ist am Morgen ein neues historisches Tief gemessen worden. Gleiches ist auch in Düsseldorf passiert. In Köln hatte der Pegel schon gestern einen neuen Tiefswert erreicht. NRW-Verkehrsminister Krischer sagt, es brauche kurzfristig eine nationale Taskforce für Maßnahmen, um die Transportlage zu verbessern. Unter anderem soll die Fahrrinne zwischen Duisburg und Köln weiter ausgebaut werden, damit Schiffe auch bei einem niedrigen Pegel mit größerer Ladung fahren können. Von heute an könnten uns im Netz deutlich öfter KI-Wasserzeichen begegnen. In der Europäischen Union gelten neue Regeln zur Kennzeichnung von bestimmten Inhalten, die mit künstlicher Intelligenz erstellt worden sind. Dabei geht es um Bilder, Videos oder auch Texte, die kommerziell oder professionell eingesetzt werden. Die Kennzeichnung der Inhalte gilt für alle KI-Anbieter, die ihre Modelle jetzt neu auf den Markt bringen. Für Anbieter wie ChatGPT oder Gemini mit bestehenden Modellen sollen die Regeln spätestens ab Dezember gelten. Es gibt noch eine Übergangsfrist. In Aachen hat es gestern Nachmittag einen größeren Einsatz von Feuerwehr und Rettungsdienst gegeben. Bei einem Fest am Gehörlosenzentrum an der Talbotstraße ist es bei mehreren Menschen zu Magen-Darm-Beschwerden gekommen. Insgesamt 17 Personen sind in Krankenhäuser gebracht worden. Die Ursache für den Vorfall ist wohl verdorbener Kartoffelsalat gewesen, von dem alle Betroffenen etwas gegessen hatten. Messungen der Feuerwehr haben nichts ergeben, was als alternativer Grund in Frage kommen würde. Zwischen Kleingladbach und Gerderath hat es gestern Abend gebrannt. Erst haben Strohballen Feuer gefangen und dadurch dann auch angrenzende Felder. Für die Feuerwehr hat sich dadurch ein längerer Einsatz ergeben. Die Feuerwehrleute konnten den Brand eingrenzen und verhindern, dass sich die Flammen weiter ausbreiten. Am Morgen ist noch Rauch von dieser Stelle aufgestiegen. Eine Gefahr besteht aber nicht. Die Feuerwehr hat ihren Einsatz am Morgen beendet. Brände beschäftigen auch weiterhin viele Länder. Griechenland kämpft weiter gegen einen großen Waldbrand westlich von Athen. Außerdem sind die Waldbrände generell ausgebreitet. In Spanien gibt es währenddessen 2 neue Feuer, die ausgebrochen sind. In der Türkei konnten viele Waldbrände gelöscht werden. In Frankreich hat sich die Lage etwas entspannt. Viele Menschen in Deutschland erwarten nicht mehr viel von der Bundesregierung in diesem Jahr. Nach dem Umbau des Kabinetts rechnen 65% in einer Umfrage nicht damit, dass die schwarz-rote Regierung noch wichtige Reformen umsetzen wird. Fast 60% denken außerdem, dass die aktuelle Bundesregierung nicht bis zum Ende der Wahlperiode 2029 durchhält. Für Alemannia Aachen geht es heute in das letzte Testspiel der Vorbereitung. Im Sportpark am See in Dürwiß trifft die Alemannia auf Regionalligist Eintracht Trier. Wie Aachen mitgeteilt hat, wird der Anpfiff etwas nach hinten verlegt, weil es bei der Anreise der Gäste Verzögerungen gegeben hat. Das Spiel wird jetzt um 3:30 statt um 2 angepfiffen. Nächste Woche Sonntag geht es dann in der Liga los für Alemannia Aachen. Am ersten Spieltag empfangen die schwarz-gelben Fair auf dem Tivoli.
0: Bei euch in Merkstein und Kaken haben wir gerade 27 Grad und 32 Grad sind heute drin. In der Eifel insgesamt etwas kühler. Dazu bleibt es weiter trocken. Die Wolken, die durchziehen, sind harmlos. Entschuldigung. Dafür wird es aktuell aber richtig schwül bei uns. Vergesst also das Trinken nicht. Und morgen wird es dann ungefähr so warm wie heute, tatsächlich aber noch eine Ecke schwüler. Abends ist dann mit Glück ein bisschen Abkühlung drin, dann kann es gewittern. Dafür müssen wir aber ganz schön die Daumen drücken. Vorsicht bitte auf der A44 Mönchengladbach Richtung Aachen. Zwischen Aachen-Brand und Aachen-Lichtenbusch brennt ein Fahrzeug. Passt da bitte auf. Dann schauen wir auf die Staus. A4 Maastricht Richtung Aachen. 1 Kilometer Stau vor dem Grenzübergang Fettschau. Aktuell 10 Minuten länger da. Und dann ist noch viel los in Rötchen auf der Bundesstraße. Da dauert es gerade in beiden Richtungen für euch 5 Minuten länger. Ich wünsche euch auf jeden Fall eine gute Fahrt.
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0: 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Blitzen haben wir in Aachen auf der Trierer Straße, dann nochmal in Aachen-Preußwald auf der Lütticher Straße. Zwischen Alsdorf und Eschweiler gibt es teure Fotos auf der Rüde-Waterloo und in Stolberg stehen sie noch auf der Hastenrather Straße. Danke an Paul, Michi, Jonas, Marco und Leonie. Alle Blitzen könnt ihr ansonsten nachschauen in der 100,5 App und da gerne auch direkt neue eintragen oder ihr schickt mir eine WhatsApp 01578 212 1005.
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0: Oh Gott, ist dieses Wetter. Ja, eigentlich nicht auszuhalten. Ne? Es nervt so ein bisschen. Unsere besten Freunde heißen heute wieder Sonnencreme und Eiswürfel. Dazu entspannen im Garten oder in der hoffentlich noch kühlen Wohnung. Einfach auf dem Sofa chillen. So lässt sich der Sonntag auf jeden Fall dann doch noch aushalten. Die Anweisung lautet also, genau so weitermachen. Jetzt gibt's dazu noch kühle Musik aus Island für euch. Ostis Electrified. Danach Mabel und Michael Schulte. Mein Name ist Max Schlösser. Genießt den Sonntag und das Wochenende.

die Veranstalter raus. Leute, Madonna tritt übrigens morgen auf. Gefühlt ist der Auftritt auch gerade erst vorbei. Madonna hat nämlich eine ganze Ecke zu spät angefangen. Erst um 2:30 in der Nacht ging das Konzert los. Dafür hat sie dann aber richtig abgerissen. Eine halbe Stunde lang volle Power. Neue Songs von ihrem aktuellen Auftritt. Ein Gastauftritt von Kylie Minogue. Und zum Abschluss gab es ihren Mega-Hit Hang Up. Ist ja auch eine Hymne der LGBTQ-Community und die gibt's jetzt auch für euch.

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0: Ihr hört 100,5 das Hitradio. Mit Where Are You Now? Hallöchen zusammen. Schön, dass ihr da seid. Und wir schauen mal auf die Straßen. Da habe ich auch nur eine Meldung für euch. A4 Maastricht Richtung Aachen. 1 Kilometer Stau aktuell vor dem Grenzübergang Fettschau. Das dauert da gerade leider 10 Minuten länger. Allen unterwegs, aber trotzdem eine gute Fahrt.
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0: 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Wir haben 2 Blitzer in Aachen. Einmal auf der Trierer Straße und dann nochmal in Aachen-Preußwald auf der Lütticher Straße. Dann werdet ihr noch geknipst zwischen Alsdorf und Eschweiler auf der Rue de Waterloo und in Stolberg gibt's teure Fotos auf der Hastenrather Straße. Danke an Paul, Michi, Jonas, Marco und Leonie fürs Melden. Die Blitzen könnt ihr jederzeit nachschauen in der 100,5 App und mir natürlich neue melden. Ganz einfach per WhatsApp an die 01578 212 1005.
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0: Felix Jähn für euren Sonntagmittag auf 100,5 das Hitradio. Tachchen zusammen. Jeden Sonntag spielen wir euch die neue Musik der Woche hier bei uns auf dem Sender. Und Kamrat hat da noch was eingereicht. Der Musiker aus Wuppertal hat uns erzählt, wie sein neuer Song entstanden ist. Wir stellen uns das ja immer so mega professionell vor, ne? Im Studio mit riesigem Mischpult und Tontechniker. Klingt cool, die Realität ist aber viel romantischer.
1: Es war einfach so, dass wir draußen saßen, wir hatten noch gar kein Mikrofon oder irgendwas aufgebaut und mussten alles ins Handy aufnehmen. Sprich, jede einzelne Gitarre, die man da drin hört, ist mit dem Handy aufgenommen und irgendwie so bearbeitet, dass sie benutzbar ist. Was ich immer wieder ganz schön finde, weil man glaubt ja immer, alle Hits entstehen im Studio. Und so wie ich das so erlebt habe, entstehen ganz viele Songs und auch ganz große Songs eben irgendwo auf der Terrasse, in einem Kinderzimmer, in einem Wohnzimmer, in der Küche. Und das liebe ich, weil es das viel natürlicher macht.
0: Ja, dann hören wir doch mal rein, ne, in den neuen Song von Kamrat und schauen, ob er so cool und lässig klingt, wie er entstanden ist. Love Sober heißt er, gibt's jetzt neu für euch.

0: Olivia Rodrigo für euch um 5 vor 2.
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0: Ja, nochmal so ein paar Tage Regen. Fabian Flemmer, darüber würden sich nicht nur unsere Gärten freuen.
2: Auch die Flüsse, die brauchen Wasser. Im Rhein sind neue Tiefstwerte gemessen worden.
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2: Im Rhein sind weitere Pegelstände auf historische Tiefstwerte gefallen. In Duisburg und Düsseldorf sind heute neue Rekordtiefs gemessen worden. In Köln ist der Pegelstand schon gestern so tief gewesen wie nie zuvor. Die Situation hat auch Einfluss auf die Schifffahrt. Viele Schiffe können gerade nur mit weniger Ladung unterwegs sein. NRW-Verkehrsminister Krischer will eine nationale Taskforce für Maßnahmen, um die Transportlage zu verbessern. Die Fähren im Rhein in NRW soll ausgebaut werden, damit Schiffe auch bei niedrigem Wasserstand mit größerer Ladung fahren können. Bestimmte Inhalte, die mit künstlicher Intelligenz erstellt werden, müssen von heute an in der EU gekennzeichnet sein. Von heute an gelten neue Regeln bei Inhalten, die kommerziell oder professionell eingesetzt werden in der Europäischen Union. Wir könnten dadurch im Netz deutlich öfter auf KI-Wasserzeichen stoßen, in Videos, Bildern oder auch Texten. Die Kennzeichnung der Inhalte, die gilt für alle KI-Anbieter, die ihre Modelle jetzt neu auf den Markt bringen. Für Anbieter wie ChatGPT oder Gemini mit bestehenden Modellen sollen die Regeln spätestens ab Dezember gelten. Es gibt noch eine Übergangsfrist. In Belgien endet jeder vierte Unfall mit einem verletzten Fußgänger mit Fahrerflucht. Das zeigt eine neue Studie. Auch Radfahrer sind demnach häufiger von solchen Unfällen betroffen. Das Verkehrssicherheitsinstitut hinter dieser Studie sieht die Entwicklung als besorgniserregend, auch wenn mehr als 8 von 10 Unfallverursacher ermittelt werden können. Das Institut will eine weitere Studie starten, um unter anderem herauszufinden, warum die Zahl der Unfallflüchtigen nicht zurückgeht, obwohl die Aufklärungsquote immer besser wird. Da können wir uns schon mal mental drauf einstellen. Ab morgen startet wieder die europaweite Speed Week. Die Woche über wird vermehrt die Geschwindigkeit kontrolliert. In NRW zum Beispiel sind vor allem an Unfallschwerpunkten Kontrollen geplant. Organisiert wird die ganze Aktion von europäischem Verkehrspolizeiverband Roadpol. Bei einem Fest am Gehörlosenzentrum in der Aachener Talbotstraße ist es gestern Nachmittag zu einem großen Einsatz von Feuerwehr und Rettungsdienst gekommen. Insgesamt 17 Menschen mussten wegen Magen-Darm-Beschwerden in Krankenhäuser gebracht werden. Der Auslöser, der ist wohl verdorbener Kartoffelsalat gewesen, von dem alle Betroffenen gegessen haben. Messungen der Feuerwehr haben nichts weiteres ergeben, was als alternativer Grund in Frage gekommen wäre. Vor allem an die Aachen steht heute der letzte Test der Vorbereitung an. Im Sportpark am See in Dürwiß geht es gegen Regionalligist Eintracht Trier. Anpfiff des Spiels ist gleich um 2:30. Nächste Woche geht es dann für die Alemannia in der Liga los. Das erste Spiel ist Sonntagabend gegen den SC Verl. Und die Freibäder in NRW sind gut gefüllt und steuern wohl auf einen Rekordsommer zu. Die Deutsche Gesellschaft für das Badewesen für NRW hat eine erste positive Bilanz gezogen. Genaue Zahlen, die gibt es noch nicht. Für die Freibäder in NRW besonders gut gelaufen. Auch zu Beginn der Sommerferien hat das Wetter für einen Besuch gepasst. Das ist im letzten Jahr zum Beispiel noch anders gewesen.
0: In Badenberg haben wir gerade 27 Grad, bei euch in Wegberg sind es 28, 32 sind heute noch drin. In der Eifel insgesamt bleibt es etwas kühler, dazu ist es aber überall trocken, die Wolken, die durchziehen, sind harmlos und es wird heute leider auch wieder richtig schwül, vergesst also das Trinken nicht. Morgen geht es dann ähnlich weiter, ungefähr so warm wie heute, es wird aber nochmal schwüler. Abends haben wir dann mit ein bisschen Glück eine Chance auf eine Abkühlung durch Gewitter, dafür müssen wir aber die Daumen drücken. Ich habe einen Stau auf der A4 Maastricht Richtung Aachen. 1 Kilometer vor dem Grenzübergang Fettschau. Aktuell da 10 Minuten plus. Das war's aber schon. Allen unterwegs eine gute Fahrt.
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0: 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Blitzen gibt es zwischen Alster und Eschweiler auf der Rüde-Wortrelo. Das haben Michi und Jonas gemeldet. Dann steht eine in Stolberg-Hastenrath auf der Hastenrather Straße. Danke an Marco. In Aachen-Preußwald gibt es teure Fotos auf der Lütticher Straße. Das hat Leonie gesehen. Und gerade frisch reingekommene Blitzer auf der A4 in den Niederlanden, kurz hinter der Grenze. Danke an Mika. Alle Blitzen könnt ihr ansonsten nachschauen in der 100,5 App und mir natürlich weitere durchgeben. Schreibt mir einfach eine WhatsApp an die 01578 212 1005.
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0: Tag, moin und hallo, ihr hört 100,5 das Radio im Auto, zu Hause, beim Chillen im Garten oder auch einfach mal im Freibad. Dominik hat mir bei WhatsApp geschrieben und ein Foto geschickt. Der sitzt da mit seiner Family gerade im Freibad Kirchhofen, schöne Bluetooth-Box dabei und 100,5 das Radio an. Ich gebe zu, ich wusste gar nicht, dass ihr uns so richtig auf eure Tagesausflüge mitnimmt. Find ich super, wir sind gerne dabei. Deswegen jetzt, Grüße gehen raus an alle, die sich heute eine Abkühlung im Freibad gönnen und dabei 100,5 das Hitradio hören. Die nächsten Hits sind für euch. Und da fangen wir doch an mit Teddy Swims, Mr. Know-It-All, ein bisschen was Entspanntes. Danach Calvin Harris, Outside und Alex Rowan Ordinary auch noch mit dabei. Mein Name ist Max Schlösser. Macht euch einen wunderschönen Sonntag.

0: Alex Warren, Ordinary auf 100,5, das Hitradio, Hallöchen zusammen. Was gibt's eigentlich Schöneres als so ein verliebtes Herzklopfen im Sommer?
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0: Genau über dieses Gefühl gibt es jetzt einen Song. Wir lernen jemanden kennen, das Herz pocht wie verrückt und wir sind Hals über Kopf verliebt. Dieser Song, Magnetic, kommt von The Bowser. Die sind zwar schon etwas länger im Business, schaffen es aber mit der Nummer gerade wieder nach oben in die Charts und auch überall auf den Socials, Insta und TikTok sind sie gerade unterwegs. Aber diese Mischung aus modern und gefühlvoll ist auch einfach gut. Deswegen unser 100,5 Hit-Tipp der Woche und ganz neu bei uns The Bowser Magnetic.

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6: Hallo 100,5 Revier, wir haben jetzt 3:05 und schauen kurz auf die Straße. Eine Meldung habe ich für euch von der A4. Maastricht Richtung Aachen, 1 Kilometer Stau. Vorm Grenzübergang Fettschau, da dauert es gerade 10 Minuten länger für euch. Eine gute Fahrt.
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6: 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Blitzen haben wir in Stolberg auf der Hastenrather Straße. Danke an Marco. In Aachen-Preußwald werdet ihr auf der Lütticher Straße geklipst. Das hat Leonie durchgegeben. Dann gibt's noch einen Blitzer auf der A4 in den Niederlanden, kurz hinter der Grenze. Danke an Mika. Und gerade noch frisch reingekommene Blitze in Würseln auf der B57. Den hat Bernd gesehen. Auch dir vielen lieben Dank. Alle Blitzen könnt ihr jederzeit über die 100,5 App melden oder mir eine WhatsApp schreiben. 01578 212 1005.
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Ich wusste auch, ich kenne euch ganz genau, denn ihr hört 100,5 das Hitradio. Hallöchen zusammen. Neue Musik aus Deutschland gibt's jetzt jeden Sonntag bei uns und der nächste kommt aus, ich fange den Satz nochmal neu an. Es gibt jeden Sonntag neue Musik bei uns und die nächste kommt aus Deutschland von Malik Harris. Where we are. Der Musiker postet seit einiger Zeit eine besondere Aktion auf Insta und Co. Videos, in denen er seine Sonntagmorgenroutine zeigt. Ganz oft zu sehen, Malik macht sich einen Kaffee mit seiner gefühlt 5000 Euro Barista-Maschine. Dazu verteilt er gute Laune-Vibes, tanzt und gibt Musiktipps. Jede Woche eine neue Platte, die er gut findet. Also falls ihr da mal neue Inspiration sucht, schaut da mal auf seinem Kanal vorbei. Vielleicht ist dann demnächst auch einer seiner neuen Songs mit dabei. Neu aus dieser Woche zum Beispiel Malik Harris, Make You Mine, gibt's jetzt neu für euch auf 100,5 das Hitradio.

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1: Hallo zusammen, schönen Sonntag euch. Jetzt gibt's die Nachrichten um 5 vor 3.
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1: Wenn wir so durch Instagram oder TikTok scrollen, begegnen uns immer mehr KI-Videos, Fabian Flemmer. Und die sind auch nicht immer zu erkennen.
3: Ja, außer da schwebt ein Dinosaurier, dann sehen wir das relativ klar. Aber ab heute gibt es eine neue Kennzeichnungspflicht für KI-Inhalte.
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3: Von KI erstellt. Das könnten wir jetzt deutlich öfter im Netz sehen. In der EU gelten seit heute neue Regeln zur Kennzeichnung von Inhalten, die mit künstlicher Intelligenz erstellt worden sind. Dabei geht es um generierte Bilder, Videos oder auch Texte. Die neuen Regeln treten für alle KI-Anbieter in Kraft, die ihre Modelle jetzt neu auf den Markt bringen. Für Anbieter, die schon vorher da waren, wie ChatGPT oder Gemini, gibt es eine Übergangsfrist bis Dezember. Das Wichtige für uns, die Kennzeichnung der Inhalte, die muss von den Anbietern übernommen werden. Personen dürfen generell im privaten Rahmen auch weiterhin ohne Kennzeichnung KI-Bilder zum Beispiel im Familienchat verschicken. Inhalte, die dagegen dann zu beruflichen Zwecken verwendet werden, die müssen nach den neuen Vorgaben gekennzeichnet sein. Die nächsten Rheinpegel sind auf neue Tiefswerte gefallen. In Duisburg ist am Morgen ein neues historisches Tief gemessen worden. Gleiches ist in Düsseldorf passiert. In Köln hatte der Pegel schon gestern einen neuen Tiefswert erreicht. NRW-Verkehrsminister Krischer sagt, es brauche kurzfristig eine nationale Taskforce für Maßnahmen, um die Transportlage zu verbessern. Unter anderem soll die Fahrrinne im Rhein in NRW weiter ausgebaut werden, damit die Schiffe auch bei einem niedrigen Pegel mit größerer Ladung fahren können. Brände beschäftigen weiterhin viele Länder. Griechenland kämpft weiter gegen einen großen Waldbrand westlich von Athen. Die Waldbrände haben sich weiter ausgebreitet. In Spanien gibt es währenddessen zwei neue Feuer, die ausgebrochen sind. Feuerwehrleute aus NRW sind mittlerweile hier auch vor Ort, um den spanischen Kollegen zu helfen. In der Türkei können Feuerwehrleute erstmal aufatmen. Alle Waldbrände sind nach Angaben des Forstministers unter Kontrolle. Seit Mittwoch sind mehr als 300 Feuer im ganzen Land bekämpft worden. In Frankreich ist die Lage auch etwas besser geworden. Und Stichwort Brände, der Waldbrandgefahrenindex vom Deutschen Wetterdienst, der liegt heute in Teilen des 100,5-Reviers auf der zweithöchsten Stufe. Dazu wird von den meteorologischen Instituten in Ostbelgien und Südlimburg schon heute wegen Hitze gewarnt, beim Deutschen Wetterdienst ab morgen. Um sich besser auf Brände auf Feldern oder auch in Wäldern vorzubereiten, hat die Feuerwehr Mönchengladbach gestern an einer Übung teilgenommen. Ein verdorbener Kartoffelsalat hat in Aachen gestern Nachmittag einen großen Feuerwehr- und Rettungsdiensteinsatz ausgelöst. Erst in Feuerwehr und Rettungsdienst wegen einer bewusstlosen Person zu einem Fest am Gehörlosenzentrum an der Talbottstraße gerufen worden. Dann sind immer mehr Menschen mit Magen-Darm-Beschwerden aufgefallen. Insgesamt 17 Personen mussten in Krankenhäuser gebracht werden. Die Gemeinsamkeit der Betroffenen? Sie alle haben von einem Kartoffelsalat auf dem Fest gegessen. Ab morgen sollten wir nochmal besonders darauf achten, die Geschwindigkeiten auf der Straße einzuhalten. Morgen startet die europaweite Speed Week. Eine Woche lang wird es verstärkt Geschwindigkeitskontrollen geben. In NRW sind vor allem an Unfallschwerpunkten Kontrollen geplant. Im 100,5-Revier, da könnte es besonders teuer werden, wenn wir etwa in den Niederlanden zu schnell fahren. 20 km/h zu schnell fahren zum Beispiel kostet hier mindestens 230 Euro.
1: Bei euch in Zweifall und Olpen haben wir gerade 28 Grad, 32 sind aber heute insgesamt noch drin. In der Eifel ist es etwas kühler, falls ihr da ein bisschen Abkühlung haben wollt. Dazu bleibt es weiterhin trocken, die Wolken, die durchziehen, bleiben harmlos. Und es ist unangenehm schwül da draußen, ne? Deshalb trinken auch nicht vergessen heute. Morgen geht es dann ähnlich warm weiter wie heute, es wird sogar noch schwüler. Abends ist dann eventuell ein bisschen Abkühlung durch Gewitter drin, dafür müssen wir aber die Daumen drücken. Eine Meldung habe ich von der A4 Maastricht Richtung Aachen. 1 Kilometer Stau aktuell vor dem Grenzübergang Fettschau Richtung Deutschland plus 10 Minuten. Allen unterwegs eine gute Fahrt.
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1: 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Blitzen haben wir in Stolberg auf der Hastenrather Straße, in Aachen Preußwahl auf der Lütticher Straße. Dann noch gibt es teure Fotos auf der A4 in den Niederlanden, kurz hinter der Grenze. Und in Würseln haben wir noch einen Blitzer auf der B57. Danke an Marco, Leonie, Mika und Bernd fürs Durchgeben. Und ihr könnt es genauso machen wie die vier. Schickt mir einfach eine WhatsApp mit eurem Blitzer an die 01578 212 1005. Oder ihr schaut in unserer App vorbei. Da könnt ihr die Blitzer auch eintragen.
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1: Einen wunderschönen Sonntag wünsche ich euch. Ihr Lieben, wir brauchen aber jetzt mal eure Hilfe. Ja, die geballte Schwarmintelligenz des 100,5 Reviers. Thomas hat mir geschrieben. Der ist gerade auf dem Rückweg vom Urlaub. Ich hoffe, es war schön. Und dachte sich aber, als er so ins 100,5 Revier eingefahren ist, boah, geiles Wetter heute. Da kann ich ja noch eine Runde grillen, ne? Aber euch ist es schon aufgefallen. Es ist Sonntag. Alles hat zu. Thomas sucht jetzt nach einem Grillfleischautomaten im 100,5 Revier und da braucht er eure Hilfe. Leute, habt ihr eine Idee, wo Thomas heute noch Grillfleisch herbekommt? Schreibt mir eine flotte WhatsApp oder eine Sprachnachricht an die 01578 212 1005 und helft Thomas heute noch an sein Grillfleisch zu kommen. Zur Belohnung gibt's dann auch 3 Hits am Stück. Mein Name ist Max Schlösser. Wir gehen rein mit Loy, Red Eyes, danach noch Zoe Wees und Kato. Wünsche euch einen wunderschönen Sonntag.

Turn the Lights Off auf 100,5 das Hitradio. Richtiger Stimmungsmacher für diesen Lazy Sonntag. Bis zu den nächsten Grammy Awards ist es noch ein gutes halbes Jahr, aber schon jetzt steht fest,

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4: Hallo 100,5 Revier, wir haben jetzt 4:05 und ich habe noch eine Meldung für euch von der A4 Maastricht Richtung Aachen. Da haben wir 1 Kilometer Stau vorm Grenzübergang Fettschau. Das dauert aktuell 10 Minuten länger. Da für euch allen unterwegs eine gute Fahrt.
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4: Gibt's natürlich immer zuerst auf 100,5 das Hitradio. Geblitzt werdet ihr in Stolberg auf der Hastenrather Straße, in Aachen-Preußwald auf der Lütticher Straße. Dann gibt's noch teure Fotos auf der A4 in den Niederlanden kurz hinter der Grenze und noch eine Blitze in Würseln auf der B57. Danke an Marco, Leonie, Mika und Bernd fürs Durchgeben. Die Blitzen könnt ihr jederzeit nachschauen in der 100,5 App. Da könnt ihr auch neue Blitzen eintragen oder ihr schreibt mir einfach eine WhatsApp an die 01578 212 1005.
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4: Es ist wirklich unglaublich, was ihr heute alles abgeliefert habt. Ne? Vor einer halben Stunde habe ich euch gefragt, oder vor einer halben Stunde habe ich bei euch Nachhilfe für Thomas gefragt. Ja, der will heute noch grillen, hat aber leider kein Grillfleisch am Sonntag parat. Und dafür habe ich ja euch. Ne? Ich habe aufgerufen, wer kennt Grillfleischautomaten im 100,5 Revier? Ganz viele von euch haben sich gemeldet und können Thomas spontan helfen. Thomas und alle, die es interessiert, jetzt aufpassen, ja? Dein Namensvetter Thomas empfiehlt den Grillfleischautomaten am Ricolino in Eschweiler, das ist an der Dürener Straße. Silke hat noch den Tipp in Bruchweiden. Da steht ein Automat direkt an der Metzgerei, das ist die Lindener Straße. Und auch unser Mann in den Nachrichten, Fabian Flemmer, kennt einen Grillfleischautomaten in Heinsberg-Scheifendal beim Familienhof Krämer. Und dann habe ich auch noch eine Nachricht von Tom bekommen.
6: Ich weiß, dass in Düren im Gewerbegebiet Nickepütz, da ist so jemand, der Veranstaltungen ausrichtet. Und der hat so einen Grillfleischautomat vor der Türe stehen.
4: Ey, liebes 100,5 Revier, vielen, vielen Dank. Das war eine richtig gute Leistung. Ich denke, Thomas, du hast jetzt sehr viele Anlaufstellen, um heute noch den Grill anzuschmeißen. Dabei ganz viel Spaß und für euch geht's jetzt weiter mit Ton Greenman.

Gute Laune für euren Sonntagnachmittag mit Ray, Where Is My Husband? Ein absoluter Banger, finde ich. So, ihr Lieben, einen neuen Hit aus dieser Woche habe ich noch für euch hier rumliegen. Und den will ich euch natürlich nicht vorenthalten. Der Song kommt von Sarah Larson. Der neue Hit ist aber eigentlich gar nicht so neu. Eigentlich gehört er nämlich der schwedischen Sängerin Robin. Die ist mit Sarah Larson befreundet und deswegen gibt es jetzt den gemeinsamen Remix von Robins Song Talk to Me. Ich weiß, das Original kennen vermutlich die wenigsten von uns, aber der Hit wird euch trotzdem abholen, da bin ich mir ziemlich sicher. Er hat nämlich jede Menge gute Laune-Vibes für so einen sonnigen Sonntag wie heute. Also jetzt neu für euch auf 100,5 das Hitradio, Sarah Larson und Robin mit Talk to Me, Sarah. Also ein bisschen anders der Name als das Original. Talk to me.

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0: Britney Spears für euch um 3:05. Jetzt gibt's die Nachrichten.
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0: Trockene Wiesen und wenig Wasser in den Flüssen, Fabian Flemmer. Was fehlt, ist das Wasser von oben.
2: Ja, wegen der Situation im Rhein wird Geld vom Bund gefordert.
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2: In NRW ist der Rheinpegel an weiteren Stellen auf Tiefstwerte gefallen. In Duisburg und Düsseldorf ist der Pegel heute so niedrig gewesen wie noch nie. In Köln ist das gestern schon passiert. Wegen der aktuellen Situation fordert NRW-Verkehrsminister Krischer den Bund auf, das Geld für den weiteren Ausbau der Fahrrinne zwischen Duisburg und Köln bereitzustellen. Die Fahrrinne im Rhein in NRW soll ausgebaut werden, damit Schiffe auch bei niedrigem Wasserstand mit größerer Ladung fahren können. Für Bilder, Videos oder auch Texte, die mit KI erstellt wurden, gibt es ab heute neue Regeln zur Kennzeichnung. Inhalte, die kommerziell oder professionell eingesetzt werden, die müssen gekennzeichnet werden. Das müssen die KI-Anbieter machen. Die Pflichten gelten nicht für Privatpersonen. Wir dürfen auch weiterhin KI-Bilder zum Beispiel im Freundeschat miteinander austauschen, ohne eine extra Kennzeichnung. Sobald die KI-Inhalte dann für berufliche Zwecke sind, da sieht das dann wieder anders aus. Die neuen Regeln treten für alle KI-Anbieter in Kraft, die ihre Modelle jetzt neu auf den Markt bringen. Für Anbieter, die schon vorher da waren, wie ChatGPT oder Gemini, gibt es eine Übergangsfrist bis Dezember. Nach einem Unfall in der Hückelhofener Parkhofstraße sucht die Polizei nach Zeugen. Vor ungefähr 2 Stunden hat ein Autofahrer einen Radfahrer vor sich überholen wollen. Dabei ist der Radfahrer aus bisher ungeklärter Ursache gestürzt und hat sich schwer verletzt. Der Autofahrer ist weitergefahren. Die Polizei sucht jetzt nach Zeugen, die Hinweise zu dem Auto geben können. Zu der Unfallstelle ist auch ein Rettungshubschrauber angefordert worden. Der Verletzte wurde dann aber mit einem Rettungswagen ins Krankenhaus gebracht. Eine hohe Gefahr vor Waldbränden und Warnungen vor Hitze im 100,5 Revier. Der Waldbrandgefahrenindex des Deutschen Wetterdienstes, der gibt für heute für einen Teil des 100,5 Reviers die zweithöchste Stufe an. In den übrigen Teilen gilt Stufe 3 von 5. Außerdem waren die meteorologischen Institute in Ostbelgien und Südlimburg schon heute wegen der Hitze. Der Deutsche Wetterdienst warnt ab morgen Vormittag wegen der Hitze. Ein Fest in Aachen ist für fast 20 Menschen im Krankenhaus geendet. Feuerwehr und Rettungsdienst sind gestern Nachmittag zunächst wegen einer bewusstlosen Person zum Gehörlosenzentrum an der Talbotstraße gerufen worden. Während des Einsatzes sind immer mehr Menschen mit Magen-Darm-Beschwerden aufgefallen. Insgesamt 17 Personen sind schlussendlich in Krankenhäuser gekommen. Die Gemeinsamkeit der Betroffenen? Sie alle haben von einem Kartoffelsalat auf dem Fest gegessen, der wohl schlecht geworden ist. Ab morgen besonders aufpassen auf die Geschwindigkeiten. Morgen startet die europaweite Speed Week. Eine Woche lang wird in vielen Ländern verstärkt die Geschwindigkeit kontrolliert. In NRW zum Beispiel passiert das vor allem an Unfallschwerpunkten. Und die Freibäder in NRW, die sind gut gefüllt und steuern noch auf einen Rekordsommer zu. Die Deutsche Gesellschaft für das Badewesen für NRW hat jetzt seine erste positive Bilanz gezogen. Wegen des Wetters habe man gute Chancen auf einen Rekordsommer. Für die Freibäder in NRW ist es vor allem passend gekommen, dass das Wetter auch zu Ferienbeginn gut war. Das ist zum Beispiel im letzten Jahr noch anders gewesen.
0: Bei euch in Aachen und Randerath haben wir gerade 30 Grad geknackt. 32 Grad sind heute je nachdem noch drin. In der Eifel ist es insgesamt ein bisschen kühler, falls ihr eine Abkühlung braucht. Dazu bleibt es weiterhin trocken. Es gibt keine Wolken, beziehungsweise die Wolken, die durchziehen, sind harmlos. Und leider ist es auch noch richtig schwül draußen, deshalb das Trinken heute nicht vergessen. Morgen wird es dann ähnlich warm wie heute. Es wird aber nochmal eine Ecke schwüler. Abends haben wir dann endlich Glück auf Abkühlung. Da könnten Gewitter reinkommen. Dafür müssen wir aber die Daumen drücken. Eine Warnmeldung von der A44 Aachen Richtung Düsseldorf. Zwischen dem Kreuz Jackelrath und Jüchen besteht Gefahr durch eine ungesicherte Unfallstelle auf dem linken Fahrstreifen. Fahrt da bitte vorsichtig. Und dann ist noch viel los auf der A4 Maastricht Richtung Aachen. 2 Kilometer Stau vor dem Grenzübergang Fettschau. Da braucht es aktuell eine Viertelstunde länger für euch. Auf jeden Fall allen unterwegs eine gute Fahrt.
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0: Gibt's natürlich immer zuerst auf 100,5 das Hitradio. Geblitzt werdet ihr in Stolberg auf der Hastenrather Straße. Das hat Marco gesehen. In Aachen-Preußwald gibt's einen Blitzer auf der Lütticher Straße. Danke an Leonie. Dann noch teure Fotos auf der A4 in den Niederlanden, kurz hinter der Grenze. Das hat Mika durchgegeben. Und in Würseln steht noch eine Blitze auf der B57. Danke an Bernd. Alle Blitzen findet ihr ansonsten aber auch jederzeit in der 100,5 App zum Nachschauen. Ihr Lieben, das war's von mir und dem neuen Musiksonntag auf 100,5 das Hitradio. Ich hoffe, da waren heute ein paar Songs dabei, wo ihr sagt, geil, den höre ich jetzt öfter. Falls ja, kann ich zufrieden nach Hause gehen. Hier übernimmt jetzt Enrico Ostendorf mit der 100,5 Top 20 Chartshow. Dabei ganz viel Spaß. Mein Name ist Max Schlösser. Ich wünsche euch noch ein schönes restliches Wochenende. Bis dann. Ciao.
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3: Herzlich willkommen zu den Top 20 Hörercharts. Eure 20 meistgewünschten Hits der Woche, ermittelt aus euren Musikwünschen und eurem Voting der letzten Tage. Und in dieser Woche wird es wieder richtig international. Flo aus London sind weiter dabei. UJL bringt Sonne in die Charts. One Republic feiern einen Wiedereinstieg. The Bowser machen einen kräftigen Sprung nach oben. Und ganz vorne stellt sich die Frage, bleiben Shakira und Burna Boy mit Die Die wirklich weiter unschlagbar? Wir werden's hören. In unserer letzten Sendung heute vor einer Woche sah es noch so aus, oben an der Chartspitze.
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3: Martin Garrix, Ed Sheeran mit Repeated auf Platz 3. Auf 2 hatten wir Taylor Swift, I knew you. Hatten wir Shakira, Burna Boy, Die Die.
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3: Wir starten mit einem Wiedereinstieg. One Republic sind zurück in euren Top 20 mit Nidiola.

0: Sie erinnern ein wenig an die großen Girlgroups der 90er und 2000er, die Londoner Mädchentruppe Flo. In England sind sie schon eine ganze Weile angesagt, bei uns ist da noch Luft nach oben, würde ich sagen. In dieser Woche auf 19 mit Lick It.
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0: Unser erster Hit-Tipp kommt heute von Tim Kamrat. Bekannt wurde er 2022 mit I Believe. Kamrat, ein internationaler Superstar ist er zwar noch nicht, aber er weiß, wie Musik geht, denn er schreibt, komponiert, kann Noten lesen, spielt mehrere Instrumente, deshalb hatte er auch den Job als Coach bei The Voice of Germany. Love Sauber, so heißt seine neue Single, unser erster Hit-Tipp. Gleich danach Neues von der Südkoreanerin Peggy Goo.

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1: Das waren die Plätze 18 und 17. Tempest City, Self-Aware auf 18. Katy Perry macht in dieser Woche einen kleinen Sprung nach oben. Watch It Burn auf Platz 17. Und jetzt kommen zwei absolute Superstars im Doppelpack. Jennifer Lopez und David Guetta. Aktueller Song der beiden, Save Me Tonight.
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6: Im nächsten Teil hier bei den Top 20 gibt's Neues von Norma Jean Martin. Wir erinnern ans ehemalige Chartjahr 2006. Und auf Platz 14 haben wir gleich The Bowser. Das Trio aus Norwegen macht einen großen Sprung von Platz 20 auf 14 mit Magnetic. Vorher jetzt auf 15 Ariana Grande. Hate it, I made you love me.
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0: Es geht 20 Jahre zurück ins 2006.
1: So richtig scheiße.
0: Tic-Tac-Toe, drei Mädels aus dem Ruhrgebiet. Mit diesem Nummer 1-Hit ging 1995 alles los. 2 Jahre später war die Karriere schon beendet. Und auch das Comeback 2005 wurde nach nur einem Jahr, 2006, wegen Erfolglosigkeit begraben. Was machen Tic-Tac-Toe heute? Lee arbeitet im Kölner Zoo. Jesse, bei einem Italiener in Berlin, lebt mittlerweile aber auf einer spanischen Insel. Ricky ist inzwischen Mutter und kümmert sich um ihre Tochter. 2006, was war noch los? Wir hatten die Fußball-WM in Deutschland. Die Sportfreunde Stiller steuerten diesen Song bei.
2: 3 und

Und Bob Sinclair präsentierte den offiziellen WM-Song Love Generation. Die Nummer wurde 2006 die erfolgreichste Single des Jahres. Auch 2006. Honnys Lampenladen der Palast der Republik wurde abgerissen. RTL strahlt das erste Mal Let's Dance aus. MTV feierte seinen 25. Geburtstag. Und der erfolgreichste Kinofilm war Fluch der Karibik. Das hier war heute vor 20 Jahren die Nummer 1 in den USA. Lief auch bei uns im Radio rauf und runter. Promiscuous.

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1: Das war Neues von der US-Amerikanerin Norma Jean Martin. Sie lebt ja mittlerweile in Berlin, hat für viele bekannte Künstler schon gesungen und auch die Texte geschrieben, zum Beispiel für Lost Frequencies, Paul Kalkbrenner. Das eben war ihre neue eigene Single I Am The Sun, unser zweiter Hit-Tipp. Mit Sommersonnensound geht's auch weiter. Schon 5 Wochen bei uns, UJ mit Moving to the Sun.
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3: Willkommen zurück zu den Top 20. In dieser Stunde Neues von Malik Harris und Licky Lee. Na, schaffen Sie es noch ein weiteres Mal? Sechsmal standen sie bereits an der Chartspitze. Burna Boy und Shakira. Hier kommen die nächsten beiden Platzierungen. Auf 9 Bebe Rexha, New Religion. Das hier ist Christy Sirandy, Good Old Days.
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1: Einige haben ihn geschafft, den Sprung in die Charts oder ins Radio nach der Teilnahme beim Eurovision Song Contest. Da fällt mir Lena Meyer ein, Michael Schulte oder Max Mutzke, aber auch Malik Harris ist immer wieder in den Charts seit 2022. Seine brandneue Single heißt Make You Mine. Das ist unser dritter Hitvorschlag.

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1: Abwärts geht's in dieser Woche für Olivia Rodrigo von 4 auf 8 mit Drop Dead. Leicht nach unten geht's auch für Kaigo und Khalid. Letzte Woche 6, in dieser auf 7. Save My Love, haben wir gerade gehört. Gleich die 5 meistgewünschten Hits dieser Woche. Hier nach Alex Warren, Fever Dream.
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2: Jetzt geht's in die Top 5 und auf Platz 5 steht einer der Gewinner der Woche, Topic, gemeinsam mit Becky G. Sorry Puppy.
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2: Gefolgt von Martin Garrix und Ed Sheeran. Sorry,

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0: Einen Platz abwärts geht's für Repeated. Das waren Martin Garrix und Ed Sheeran auf Platz 4.
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0: Bisschen abwärts geht's in dieser Woche auch für Taylor Swift. Nur einen Platz. Immer noch auf dem Siegertreppchen, ganz unten. I knew it, I knew you.
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0: kommen alle gemeinsam aus Schweden. Licky Lee mit der unverkennbaren Stimme und die Swedish House Mafia. Das war unser vierter Hitvorschlag. Happiness is so sad.
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0: Auch einer der Gewinner in dieser Woche. Teddy Swims. Es geht drei Plätze aufwärts. Missing Out All.

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1: Und damit sind wir bei Nummer 1 angekommen. Teddy Swims kommt bis auf Platz 2 heran. Taylor Swift bleibt auf der 3, aber ganz oben, da ändert sich wieder nichts. Zum 7. Mal in Folge eure Nummer 1. Hier kommen Burna Boy und Shakira. Dai Dai.
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1: The Bowser mit Magnetic.

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Temper City mit Sam.

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Felix Jähn und Cascada mit Boy, You Turn Me.

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Taylor Swift mit I Knew It, I Knew You.

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2: 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Nico Santos mit Why Don't You Stay?

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